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0: am Samstag um 1:10. Was geht ab?
1: Was geht?
0: Was ist mit diesen Stickern im Gesicht? Sind das diese Pickel-Patches oder ist das einfach
1: ja,
0: nur so?
1: Ja, ich habe einfach mies Outbreaks. Also überall Pickel in meiner Fresse. Das ist ganz schlimm. Deswegen sind da jetzt kleine Sternchen drauf.
0: Die glitzern auch, ne?
1: Nein, die glitzern nicht. Okay. Glitzern die?
0: Weiß ich nicht.
1: Die sollen nicht glitzern.
0: Und die sind, okay, ich dachte, das wäre einfach nur so Schmuck, weil ich habe das die Woche schon bei dir gesehen und die sehen ziemlich symmetrisch aus. Also auf beiden Seiten gleich. Ja.
1: Quasi wie so Piercing, wurde mir auch schon gesagt.
0: Ja, genau, irgendwie sowas in der Art.
1: Nee, die glitzern nicht. Die sollen auch helfen gegen Pickel, aber primär sind sie dafür da, dass da vielleicht ein süßer Stern in meinem Gesicht ist und kein ekliger Pickel.
0: So hatte ich es mir vorgestellt, mit dem süßen Stern einfach nur. Auch ohne irgendwelche Hautprobleme, einfach immer reinklatschen. Next.

lange nicht gehört. Reezy mit Trapper's Lullaby. Das ist so ein Song, finde ich, der läuft morgens um 6 Uhr, irgendwie sowas, wenn er auch singt, irgendwie morgens die Birds fangen an zu chirpen, also das Vogelzwitschern geht los und so weiter. Das passt einfach so Frühling, Sommer, vielleicht auch noch so Spätsommer, wenn er morgens rausgeht. Die ganze Stadt ist noch voll leise und man merkt so, also diese Nachtluft ist noch da, es wird schon warm. Aber ihr wisst, was ich meine, noch so frisch und dann geht man raus und holt sich schon seinen Shit einfach. Bin heute Morgen um 6 Uhr aufgestanden. Runde laufen gegangen einfach, hab das die letzten Tage irgendwie nicht so richtig geschafft, so zum Sport zu gehen, wie ich mir das eigentlich immer wünsche und auch vorgenommen habe. Und dachte dann heute, aber egal, komm her, vor der Schicht geht noch ein bisschen was, kleine Runde am Werdersee lang. Danach kurz knackig 40 Minuten so ein schönes Workout mit Langhantel und Kurzhantel. Einfach im Hinterhof schnell geballert. Richtig schön. So, und die Effekte, das wisst ihr ja alle, wenn ihr Sport macht, irgendwie die ziehen dann immer noch nach. Man merkt noch so dieses angenehme Kribbeln im Körper, weil alle Muskeln einmal aktiviert wurden, der Herzschlag einmal richtig hochgetrieben wurde. Jetzt noch ein bisschen Restadrenalin im Körper, Endorphine und sowas. Und damit schmeckt das Frühstück dann auch gleich doppelt so gut. 10:15, gute Zeit für ein Frühstück. Ich wünsche euch einen guten Start in den Samstag.

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0: Was ist das für ein Genre? Ist das einfach nur 80s? Ich meine, in den 80ern hieß dieses Musikgenre ja auch nicht einfach 80s, weil es hat ja einfach stattgefunden. Man sagt ja jetzt auch zu der Mucke, die hier so rauf und runter läuft, nicht 2020er. Wisst ihr, wie ich meine? Ist das House? Ist das Italo House? Ist das italienisch überhaupt? Was ist das? Ist eher spanisch, oder? Ich weiß es nicht, Digga. Obwohl, Loco Loco, doch, das muss spanisch sein. Okay, zerbrechen wir uns über den Track nicht weiter den Kopf. Das ist Old News. Jetzt gibt New News hier. Tion Wayne mit Old Dilemma. Wobei es auch Old News sozusagen, wenn er das Ding schon Old Dilemma nennt. Zum einen, also erstens geht es um ein altes Dilemma, also eine alte Situation, die nicht so angenehm ist. So liebesmäßig. Und dann zum anderen halt auch Dilemma, weil das Ding halt Nelly und Kelly Rowland sampled mit Dilemma. Aha, see what you did there. Also hier ist Tion Wayne.
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0: Tiesto und Ava Max. The Motto. Hast du schon gefrühstückt, Marisa?
1: Nee.
0: Willst du?
1: Nee, ich bin gerade noch gar nicht hungrig.
0: Na gut, okay.
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0: Mit Marisa um 11:30.
1: Wegen der niedrigen Pegelstände in großen deutschen Flüssen haben erste Bundesländer vorübergehend das Sonntagsfahrverbot für LKWs gelockert. Niedersachsen, Nordrhein-Westfalen, Rheinland-Pfalz und das Saarland wollen so mehr Gütertransporte vom Wasser auf die Straße verlagern. Der Migrationsstreit zwischen Spanien und Italien hat sich weiter verschärft. Seit Mitternacht gelten in Spanien Grenzkontrollen für Reisende aus Italien. An Häfen und Flughäfen wird stichprobenartig die Identität überprüft. Madrid reagiert damit auf Kontrollen für Reisende aus Spanien, die Italien vergangene Woche eingeführt hatte. Wer gerade mit der Bahn zwischen Bremen und Hamburg unterwegs ist, muss mit Ausfällen oder Verspätungen rechnen. Ein kaputtes Stellwerk bei Ottersberg sorgt weiterhin für Probleme. Die Reparatur soll nach Angaben des Verkehrsunternehmens Metronom voraussichtlich bis zum Mittag dauern. Die Deutsche Bahn leitet einige Züge im Fernverkehr über Pferden um. Im Nahverkehr müssen Fahrgäste teilweise auf Ersatzbusse ausweichen. Und das Wetter, wir haben 20 Grad in Bremen, 19 Grad in Bremerhaven und heute gibt es mal Sonne, mal ein bisschen Wolken bei maximal 25 Grad.
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0: Okay, Marisa, du hast noch keinen Hunger?
1: Nee, du hast aber schon richtig fett Hunger, weil du hast heute schon Sport gemacht.
0: Genau, ich habe mir mein Frühstück gerade gemacht und vor allem gucken wir gleich mal, was es so zum Frühstück gibt beim Hill of Dreams. Da wird ja gezeltet auch, weißt du, so Festivalfrühstück.
1: Ist wahrscheinlich nicht so gesund wie bei dir.
0: Ist nicht gesund und ist auch so, also kann ich schon als Spoiler geben, sind halt die Evergreens, oder? Also ich will jetzt nichts vorwegnehmen, aber alles, was ihr denkt, was gefrühstückt wird, ja genau, das wird halt auch gefrühstückt.

0: So, ich hab's doch gesagt, wir gucken jetzt mal einfach so, was auf dem Frühstücksteller kommt oder was weiß ich, Frühstückspappteller oder aus der Dose, wie auch immer. Beim Frühstück eben, beim Ferdinandsfeld, erstmal massives Line-Up dieses Jahr wieder, also alle, die so auf elektronische Mucke stehen, kommen natürlich voll auf ihre Kosten und dafür muss man natürlich gut aufladen, damit man den ganzen Tag über auch richtig Action machen kann. Also so, jetzt haut raus, was gibt's?
1: Bier,
2: Milchbrötchen,
3: Porridge machen wir,
4: 2 Kilo Bockwurst
5: und Brötchen
6: und Bier,
7: das reicht.
8: Toast und Rührei.
9: Ravioli, mehr braucht man nicht hier.
0: Ja genau, mehr braucht man nicht, Alter. Hat man schön die Carbs aufgeladen, kann man den ganzen Tag da stampfen gehen, also vor welcher Stage auch immer ihr euch heute da trefft und ein bisschen zusammen eskaliert. Ich wünsche euch viel Spaß und ich hoffe, ihr habt guten Appetit erstmal so.

Für meinen Geschmack bestes Skepta-Release in den letzten Jahren. Ehrlich, Digga. Auch bestes Fred Again-Release. Die beiden zusammen, beziehungsweise dann noch Blackboy Max mit dabei. Für alle, die Bock auf eine richtig fette Bassline haben. Und wenn ihr Bock auf noch mehr Basslines habt, wir haben ja eben gerade über Ferdinands Feld gesprochen, dann habe ich noch was für euch. Und zwar, wenn ihr nicht so weit rausfahren wollt und einfach nur ein bisschen Drum and Bass raven wollt heute, ab 15 Uhr geht's vorm Aladdin an den Start. Fatman D's 30th Birthday Bash. Digga, wem der Name jetzt nicht sagt, macht euch nichts draus. Der Typ ist oldschool, deswegen 30 Jahre auch in der Szene. Und heute feiert er quasi hier in Bremen sein 30-jähriges Bühnenjubiläum. Basslayers mit dabei, Amplify mit dabei, Profile, Brocky, Wallow Back-to-Back, OD als MCs, X-Man, Fatman D natürlich himself mit dabei. Und dann ein massives Line-Up noch an deutschen Drum-and-Bass-DJs und DJs, die den Tag über quasi schon ab 15 Uhr alles an den Start bringen. Das wird geil. Insgesamt also drei Areas, Indoor und Open Air. Es gibt Family-Tickets, wenn ihr irgendwie, keine Ahnung, mit Kids im Schlepptau dahin wollt oder so. Foodtruck am Start, Außengastro, da ist eine Hüpfburg, da gibt's einen Merch-Stand. Also wie so ein kleines Festival halt direkt vorm Aladdin und dann später im Aladdin. Wenn ihr Bock drauf habt, kommt da vorbei. Ich spiele da heute Nacht auch noch ein Set. Auf jeden Fall sehr geil. Und für alle Drum-and-Bass-Heads, denen muss man das natürlich nicht erklären. Ihr kennt das Line-Up, ihr wisst, was da los ist. Das wird Abriss, Digga. Also, sowohl für die Original-Junglists, die den Kram schon seit den 90ern oder so feiern, als auch für diejenigen, die einfach Bock haben, heute ein bisschen Drum-and-Bass zu raven.

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0: Mo Baby, R&B, wie spricht man es aus? Ich weiß bis heute nicht. R&B, so dachte ich so, R&B, okay, vielleicht Anlehnung daran und dann OI weiter. R&B Boy, dann aber ist Französisch, ist es Bois, wie spricht man es aus? Oder macht man nur ein Oah, draus wäre noch ein S hinter dem OI, naja, egal, wie auch immer. Das sind so Sachen, die mir durch den Kopf gehen, jedes Mal, wenn ich diesen Titel hier lese. Bisher habe ich es nicht ausgesprochen, hätte ich mir vielleicht auch einfach klemmen können. Naja, also das war auf jeden Fall, jetzt haben wir es so 11:30. Der Samstag geht so langsam los, ich habe ein bisschen Ansprungsschwierigkeiten, wird am liebsten mich einfach wieder hinlegen, noch ein bisschen weiter pennen, aber ist nicht drin, wir gehen weiter rein.
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0: Oswald, wie es war. So, letztes Jahr war der komplette Werdersee voll mit Wasserpest und die Behörden konnten nicht so richtig was machen, außer da das Zeug irgendwie tonnenweise rauszuholen, irgendwie mit so einem Bagger oder was weiß ich, Alter. Sah auf jeden Fall so aus, überall standen Bagger rum und überall waren diese Riesenberge an Wasserpest am See ringsrum dann. Jetzt wurde auch noch Laichkraut entdeckt, das kommt jetzt auch noch dazu, aber Plot-Twist, das könnte vielleicht sogar das Problem mit der Wasserpest lösen.
1: Yes, im besten Fall passiert genau das. Wir machen einen kurzen Bio-Crash-Kurs. Man muss nämlich wissen, dass Laichkraut sich unnormal schnell ausbreitet und es hat in einem anderen See schon mal die Wasserpest fast komplett verdrängt. Mhm. Die Behörden hier wollen deswegen abwarten und schauen, ob das im Werdersee auch klappen könnte. Ding ist nur, bis jetzt wurden wenige einzelne Pflanzen gefunden.
0: Okay, also mir persönlich ist das ehrlich gesagt egal. Ich gehe da jederzeit immer in den See rein, so, aber ich glaube, viele haben gar keinen Bock da zu schwimmen, wenn die jetzt nur hören, dass wieder noch was Neues da wächst. So, ne?
1: Boah, ich fühle das so sehr. Ich bin immer auch so skeptisch. Wenn ich schon irgendwas im Wasser sehe, gehen meine Alarmglocken an. Das Ding ist auch, dass Laichkraut super weich ist. Es rutscht also sehr schnell durch diese Mähboote und lässt sich schlechter als die Wasserpest entfernen. Okay. Also ist so ein doppeltes Ding.
0: Ja, ich check schon. Also zum einen, das könnte jetzt die Wasserpest bekämpfen sozusagen. Auf der anderen Seite wäre es halt voll mies, wenn am Ende jetzt ein noch größeres Problem mit diesem Laichkraut entsteht, als bisher mit der Wasserpest da war, ne?
1: Also an manchen Seen kommen die teilweise schwer hinterher, weil die Pflanze innerhalb von einer Woche wieder unnormal nachwächst. Aha. Das wird im Werdersee aktuell nicht erwartet. Also für Bremen gibt es Entwarnung. Taucher beobachten und bewerten regelmäßig, wie die Situation aussieht. Hm. Und bis jetzt besteht das Risiko für uns noch nicht.
0: Okay, und wird jetzt aktuell noch irgendwas anderes gegen die Wasserpest gemacht oder bleibt das jetzt einfach so da im Werdersee?
1: Ja, das Umweltresort hat im April ein Konzept vorgestellt, wo unter anderem 3 reguläre Mäh-Sessions pro Jahr vorgesehen sind. 2 Jahre lang soll das dann beobachtet werden, um dann zu schauen, ob man ein Mähboot braucht.
0: Ja.
1: Es ist irgendwie eine never-ending Story, egal wie es am Ende gefixt wird. Ich sag so, fixt es einfach, weil irgendwelche Unterwasserpflanzen an meinen Füßen, das schaffe ich nicht.
0: Fühl ich, Digga, 100%. Achso, hier passend übrigens auch zum Thema. Hier sind BTS mit Swim.

Stormzy und Odile mit 24 Hours. Hätte, glaube ich, niemand, der Stormzy früher auf dem Schirm hatte, gedacht, dass er mal so klingen würde irgendwann und solche Songs irgendwie macht. Ne? Das ging ja los alles mit Grime, einfach mit diesen, ja, wie hieß denn das? Fire in the Park, genau richtig. Fire in the Park. Hat er sich einfach mit ein paar Leuten irgendwie in den Park gestellt. Er hatte so einen roten Tracksuit an dazu, super, also voll der Eyecatcher. Seine 20 Leute stehen da hinter ihm und dann rappt er einfach auf so einen Oldschool-Grime-Beat und hat das Ding dermaßen auseinandergenommen. Dann gab es diese Red Bull Soundclashs, wo er dann als Gast auf einmal mit auf der Bühne stand und da auch komplett rasiert hat und ist so durch diese Grime-Szene immer weiter nach oben gekommen. Falls ihr nicht wisst, was Grime ist, Grime ist so diese Szene, aus der so Leute wie Skepta... Ich glaube eigentlich Skepta der einzige Name, mit dem jetzt jemand was anfangen könnte. Egal, scheiß drauf. Also auf jeden Fall hat sich hochgearbeitet zu einem richtig stabilen Popstar. Dann hat er seinen Abgang gemacht. Und jetzt kommt er ab und zu immer mal wieder, sagt kurz zu Kuckuck, macht noch einen Hit. Das funktioniert dann, so wie das hier. Und dann verpisst er sich wieder und chillt, glaube ich, einfach sein Leben, macht viel Sport, isst gut hoffentlich, kümmert sich um sich. Der war, glaube ich, auch, der hatte so, ich weiß nicht, ob der bipolar war, aber auf jeden Fall hatte der mit Depressionen auch zu tun und naja, solche Geschichten halt irgendwie. Kümmert sich um sich, hoffentlich. Hier geht's weiter mit Luciano und Jazik, das hier ist Thug Life.

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0: Billie Eilish, Therefore I Am.
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0: Das hat Marisa um 11:30.
2: Wegen der niedrigen Pegelstände in großen deutschen Flüssen haben erste Bundesländer vorübergehend das Sonntagsfahrverbot für LKWs gelockert. Niedersachsen, Nordrhein-Westfalen, Rheinland-Pfalz und das Saarland wollen so mehr Gütertransporte vom Wasser auf die Straße verlagern. Der Migrationsstreit zwischen Spanien und Italien hat sich weiter verschärft. Seit Mitternacht gelten in Spanien Grenzkontrollen für Reisende aus Italien. An Häfen und Flughäfen wird stichprobenartig die Identität überprüft. Madrid reagiert damit auf Kontrollen für Reisende aus Spanien, die Italien vergangene Woche eingeführt hatte. Wer gerade mit der Bahn zwischen Bremen und Hamburg unterwegs ist, muss mit Ausfällen oder Verspätungen rechnen. Ein kaputtes Stellwerk bei Ottersberg sorgt weiterhin für Probleme. Die Reparatur soll nach Angaben des Verkehrsunternehmens Metronom voraussichtlich bis zum Mittag dauern. Die Deutsche Bahn leitet einige Züge im Fernverkehr über Pferden um. Im Nahverkehr müssen Fahrgäste teilweise auf Ersatzbusse ausweichen. Und das Wetter, wir haben 20 Grad in Bremen, 19 Grad in Bremerhaven und heute gibt es mal Sonne, mal bisschen Wolken bei maximal 25 Grad.
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0: Top Wetter. Bisschen Wolken, bisschen Sonne ist doch super. Das heißt, man läuft nicht Gefahr, sich komplett zu verbrennen, so wie ich. Bin eher so der blasse Hauttyp, ne? Ich gehe 5 Minuten in die Sonne und sehe aus einfach wie so ein gekochter Homer. Und dann, ja, 25 Grad, auch perfekt, Digga. Für was auch immer ihr vorhabt. Ich wünsche euch einen geilen Samstag.
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0: schöner, entspannter Track. Für ein unentspanntes Thema, in Anführungsstrichen. Hier war diese Woche komplettes Kino vor der Next-Redaktion. Da hat sich ein Pärchen so locker 15 Minuten full on einfach gestritten und alle aus der Redaktion waren so ein bisschen sensationsgeil und haben das so nachverfolgt. Und daraus ist dann hier im Team so voll das Thema geworden. Streiten in der Öffentlichkeit, easy oder geht gar nicht?
1: Ich finde es eigentlich schon sehr lustig. Also es gibt mir so Gossip und so. Also ich schaue mir das dann auch gerne an und so. Aber ja, man sollte eigentlich immer seinen Streit, wenn es halt sehr ernst ist, zu Hause lösen.
2: Eher ein bisschen Fremdscham, den ich da bekomme, ja.
3: Ja, ich finde es ein bisschen lustig, so, wenn man sieht, wie andere Leute sich streiten, wie im Kino einfach.
4: Also man versucht halt schon so irgendwie mitzubekommen, worüber die jetzt streiten.
0: Also ihr seht, das ist so ein Riesenthema geworden, dass wir nicht nur in der Redaktion diskutiert haben, sondern dass einige Leute von uns sogar rausgegangen sind auf der Straße, ein paar einfach so random gefragt haben, wie seht ihr das? Das war das, was ihr gerade gehört habt. Und wie sieht es denn generell so aus? Habt ihr euch auf offener Straße schon mal gefetzt oder nicht?
1: Ja, mit meinen Eltern. Es war ein bisschen sehr unangenehm, aber ja, kann man auch nichts machen. Man muss das dann trotzdem schon da lösen. So. Aber wenn ich die Möglichkeit hätte, würde ich es lieber zu Hause klären.
0: Ja, das sagt Lydia aus Schwachhausen. Ich finde, mit Eltern geht noch, sich zu streiten. Also wenn man jung ist zumindest. Also wenn man Kind ist, um genau zu sein. Ab dann alles so ab Jugendalter. Da finde ich, hat Streit für mich persönlich auf jeden Fall nichts mehr in der Öffentlichkeit zu suchen. Aber Digga, macht jeder natürlich so, wie er oder sie das will.

0: Sonny Fodera, D.O.D. und Poppy Bass kommen. Think About Us. Um 11:45 über Nyx. So, Pascha Nimmer hat Album gedroppt. Irgendwie Lounge-Musik. Geiler Titel auch für ein Album einfach. Und natürlich wieder so sein Hausproduzent, In-House-Produzent oder wie auch immer man das nennen will. Auf jeden Fall sein Brudi im Geiste, was diese ganzen Produktionen angeht, Stickle. Das Ding hier auch von Stickle produziert, wieder goldrichtig. Habt ihr natürlich schon das ein oder andere Mal gehört hier bei Next in der Playlist. Geiler Song, einfach geiler Vibe, den Pascha Nim immer wieder bringt. Und irgendwo in einem Interview meinte er auch, er hat sich so hingesetzt, hat halt so ein Moodboard erstellt. Erstmal mit so Begriffen, die für ihn so Lounge-Musik sind. Und dann hat er halt einfach aufgeschrieben, keine Ahnung, was da alles für ihn zugehört. Ich hab's mir nicht gemerkt, das ist auch egal. Fakt ist auf jeden Fall, sehr geiles Konzeptalbum, sehr guter Sound, der Linie treu geblieben und weiterhin einfach Pascha Nim macht, was Pascha Nim macht.
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Squeeze the MC mit At the Party. Nur ich bei Insta mal bei ihm geguckt, was so abgeht, und das sieht so total wholesome aus. Ich meine, der Typ hat den größten Erfolg, den man sich vorstellen kann. Einfach aus, ich glaube aus Lüneburg ursprünglich. Jahrelang auch vorher schon Mucke gemacht, aber dann so ein, zwei Hits, die wirklich, also wirklich richtige Hits, internationale Hits. Man fliegt so nach Portugal einen Tag, spielt da eine Show, nächsten Tag nach Deutschland zurück, dann rüber in die USA, dann dies, das. Und auf jeden Fall auf seinem Insta habe ich gesehen, wie er so mit seiner Frau einfach am Chillen ist. Und meint so, ja, wir machen jetzt mal kurz Urlaub, ein bisschen wieder Energie tanken und so weiter. Und das ist so geil, Digga. Also der Typ ist über Fame geworden, über erfolgreich und chillt jetzt einfach und guckt so, wie er sich erden kann und connecten kann und Ruhe findet, wenn er mit seiner Frau zusammen unterwegs ist. Das finde ich einfach total geil. Das ist doch super erstrebenswert, ey. Gut, kurzer Dings, kurz Gedanken schweifen lassen hier. 12:01 Uhr, ihr hört Next mit Stunner. Moin.

So heiß, so crazy gestern. Ich komme nach Hause nach der Arbeit und bei uns ist so in der Gegend, wo ich wohne, in den letzten Wochen öfter so, naja, keine Ahnung. Also mein Fahrrad wurde geklaut. Das ist das zweite Mal, dass das Fahrrad geklaut wurde, auch vor der Haustür. Und gestern komme ich auf jeden Fall da an und da steht so ein fetter, mattschwarzer Mercedes-SUV direkt vor der Tür, aufgebockt auf Steine. Weil, guess what, die haben die Felgen und die Reifen einfach geklaut. Also, das ist wie in so einem Film. Man sieht das Ding einfach, ne, wenn die Autos so am Straßenrand stehen und halt auf so Backsteinen, richtig crazy. Oder war der matt schwarz, grau, Anthrazit, wie auch immer. Auf jeden Fall, ich spreche so mit ein paar Nachbarinnen und Nachbarn, sag so, ihr habt das mitgerichtet, sagen sie, ja, passiert öfter in letzter Zeit, hier ist richtig was los. Und dann abends sehe ich auf einmal bei Buten und Binnen, Achtung, Artikel geht so, kurioser Diebstahl, Reifen von Werder Brems Nachwuchsstar geklaut. Einfach, Digga, der Typ kommt neu nach Werder Bremen, spielt bei Werder und kurz nachdem er hier gesigned ist, das erste, was passiert ist, die klauen ihm vor seiner Haustür einfach die Felgen, komplette Rims abgezogen, Digga. Was ist das? Was ist mit dieser Stadt hier los, ey? Okay, rant over, wollte nur kurz sagen. Weird.

0: One Piece, Naruto, Detektiv Conan. Alter, wenn das auch so Teil eurer Kindheit war, dann gebt euch unser neues Anime-Format Peak Fiction von Bremen Next in Zusammenarbeit mit Enjoy bei TikTok einfach mal. Die Hosts sind Kim Lee, Armin und Yusuf. Aber vielleicht müssen wir jetzt erstmal über den Titel sprechen. Armin, Yusuf, warum Peak Fiction? Was heißt das? Und was ist an Anime jetzt Peak Fiction, Digga?
1: Boah, Anime ist Peak Fiction. Also man muss sagen, das ist so eigentlich so ein Begriff, den man so in der Community benutzt, weil Leute übertreiben einfach in der Anime-Community. Sie sagen so, das ist der Zenit, so das krasseste in Fiktion jemals. Sie sagen so, das ist krasser als Shakespeare und so. Deswegen ist Anime Peak Fiction.
2: Genau, man muss eigentlich diese Wortbestimmung einmal erklären. Das ist so, Peak heißt einfach Spitze, ne? Spitze vom Eisberg mäßig, und Fiction ist halt Fiktion. Und wenn man so darüber nachdenkt, was Menschen geschaffen haben für Geschichten, gehen Anime-Fans davon aus, dass zum Beispiel eine Geschichte wie One Piece die krasseste fiktive Geschichte ist, die ein Mensch je erschaffen hat. Krasser als alles andere, was man nie gelesen hat.
0: Ja. Okay, also das Ding ist, ich weiß ja von euch beiden, ihr seid davon auch wirklich überzeugt, dass das so ist. Euer Herz hängt einfach voll dran und ihr geht wahrscheinlich dann auch bei dem TikTok-Format tief, oder?
2: Genau, vor allem ist das Coole bei uns, wir reden nicht einfach so über Anime, sondern es geht halt um zum Beispiel Hot Takes. So beispielsweise, ey, so welche Tabaksorte hätte Son Goku in unserer Welt geraucht? Beispielsweise in einer Shisha-Bar oder sonst wo was. Also, dass wir halt wirklich Themen nehmen aus unserer Realität und das verknüpfen mit Anime. Ja. Und ich glaube, das hat noch nie jemand vor uns gemacht. Deswegen ist es ganz cool, dass wir es immer machen. Wir uns ausprobieren, ist geil.
1: Pionier, Bruder, Pionier.
2: Peak Fiction, Bruder, Peak Fiction.
0: Okay, auf den. Also, wenn ihr auch auf Animes steht und da ein bisschen Deep Dive machen wollt mit unseren drei Hosts, checkt einfach bremennext.de oder einfach bei TikTok nach Peak Fiction Anime suchen. Da findet ihr das.

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0: Haven und Caitlin Aragon mit I Run.
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0: Das hat Marisa um 12:30.
2: Wegen der niedrigen Pegelstände in großen deutschen Flüssen haben erste Bundesländer vorübergehend das Sonntagsfahrverbot für LKWs gelockert. Niedersachsen, Nordrhein-Westfalen, Rheinland-Pfalz und das Saarland wollen so mehr Gütertransporte vom Wasser auf die Straße verlagern. Der Migrationsstreit zwischen Spanien und Italien hat sich weiter verschärft. Seit Mitternacht gelten in Spanien Grenzkontrollen für Reisende aus Italien. An Häfen und Flughäfen wird stichprobenartig die Identität überprüft. Madrid reagiert damit auf Kontrollen für Reisende aus Spanien, die Italien vergangene Woche eingeführt hatte. Wer gerade mit der Bahn zwischen Bremen und Hamburg unterwegs ist, muss mit Ausfällen oder Verspätungen rechnen. Ein kaputtes Stellwerk bei Ottersberg sorgt weiterhin für Probleme. Die Reparatur soll nach Angaben des Verkehrsunternehmens Metronom voraussichtlich bis zum Mittag dauern. Die Deutsche Bahn leitet einige Züge im Fernverkehr über Pferden um. Im Nahverkehr müssen Fahrgäste teilweise auf Ersatzbusse ausweichen. Und das Wetter, wir haben 20 Grad in Bremen, 19 Grad in Bremerhaven und heute gibt es mal Sonne, mal bisschen Wolken bei maximal 25 Grad.
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0: Sonne, Wolken, 25 Grad, perfektes Wetter. Wenn ihr Bock habt, heute ein bisschen auf Drum & Bass Raven zu gehen, dann könnt ihr das machen, ohne dabei die Stadt verlassen zu müssen. Heute ist nämlich der Day Rave beim Aladdin mit, also das Drum & Bass Lineup ist einfach massiv. Wenn ihr Bock habt, checkt einfach mal Pirate Revival Project bei Instagram. Ich werde jetzt hier nicht zu viel Werbung machen, ich will nur sagen, mich werdet ihr später auch sehen auf jeden Fall. Das Lineup ist heftig, alle Drum & Bass Heads, ihr wisst, wo ihr hin müsst, ja?
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Liebe ich immer noch, hört einfach nicht auf. Young St. Paul und Anaïs mit Art Attack, dieses Sample einfach. Habe ich bei Splice gefunden übrigens auch. Ich dachte, ah krass, Shoutout an den Producer oder Producerin, was weiß ich. Diese Streicher und so. Und dann gucke ich so bei Splice rum. Ihr wisst doch, diese Sample Library, ne, wo man so monatliches Abo macht. Wo wahrscheinlich 99% aller Leute irgendwie einfach mit produzieren, weil sie so Quick Win einfach. Zack, ah, schönes Sample runterladen, zack, Beat drum rumbauen, fertig ist. Naja, also auf jeden Fall, ich hab das Ding gefunden, find's total geil. Ich baue daraus jetzt eine Drum and Bass Version einfach und keiner kann was. Das ist so geil. Weil zuerst dachte ich, ich würde das Ding einfach samplen. Aber dann darf ich es halt nicht veröffentlichen, weil es liegt ja bei Young St. Paul und bei Anaïs und wer auch immer das Ding halt produziert hat, wie gesagt. Aber wenn das Sample von Splice ist, dann sieht die ganze Situation natürlich ganz anders aus. Alle, die produzieren, ihr wisst, Digga, das ist es. Also Art Attack, bestes Sample, Digga, bester Track auch. Natürlich auch Young St. Pauls Part da drauf und Anaïs Stimme mit der Hook und so auch weiter. Gut, wir machen sommerliche Vibes hier ein bisschen. Frenna, Odile und Wizkid, Coca Body. Um 12:15 bei Next, moin.

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0: Ich sag ganz ehrlich, ich frag mich, was Beyoncé durch den Kopf gegangen ist, als sie diesen Song geschrieben oder performt hat. Auch nur was mit diesem Donkey, Donkey, Donkey, Donkey, Donkey, Donkey, Donkey. Dann, warum nicht auf so einem Housebeat dann wenigstens, der auch so diesen Rhythmus hat. 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Egal, okay, ich sag nur. Beyoncé, was ist los?
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Wie Sean Paul einfach die frühen 2000er so komplett dominiert hat mit der Mucke. Keisha Cole auch, diese Collabo. Give it to me. Punkt 13 Uhr, IJ Bremen Next mit Stunner. Und wir machen weiter hier mit ein bisschen. Check schon. La Cassette und Jazzy, das ist Candy.

So, Fahrstuhlmucke, wenn man die Beat einfach ein bisschen weiterlaufen lässt hier, ne? The Kid LAROI mit She Don't Need To Know. So, jetzt steigern wir Tempo ein bisschen. H hat was Neues gedroppt, diesmal mit einem Sample von einem Track, den wahrscheinlich die meisten von euch irgendwo schon mal gehört haben. Wahrscheinlich in der Regel bei den Eltern, wenn die Radio gehört haben oder sowas. Checkt ihr den? Richtig Disco-Disco-mäßig. H hat sich das Ding auf jeden Fall geschnappt, so ein bisschen auf, ja, keine Ahnung. Auf jeden Fall geflippt. Ich will nicht sagen auf Drill, das ist ja eigentlich das, was er in der Regel macht, wenn er irgendwie Tracks released. Nee, Drill ist es nicht. Keine Ahnung, ich weiß nicht, wie ich das Genre nennen soll. Auf jeden Fall sehr geiles Sample, bleibt im Ohr hängen. Und jetzt noch mit sehr geilen Rap-Parts dazu. H hat rasiert. Das hier ist R&B, Ring My Bell. 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

0: Rudimental mit Love You More.
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0: Das hat Marisa um Punkt halb zwei.
2: Wegen der niedrigen Pegelstände in großen deutschen Flüssen haben erste Bundesländer vorübergehend das Sonntagsfahrverbot für LKWs gelockert. Niedersachsen, Nordrhein-Westfalen, Rheinland-Pfalz und das Saarland wollen so mehr Gütertransporte vom Wasser auf die Straße verlagern. Der Migrationsstreit zwischen Spanien und Italien hat sich weiter verschärft. Seit Mitternacht gelten in Spanien Grenzkontrollen für Reisende aus Italien. An Häfen und Flughäfen wird stichprobenartig die Identität überprüft. Madrid reagiert damit auf Kontrollen für Reisende aus Spanien, die Italien vergangene Woche eingeführt hatte. Wer gerade mit der Bahn zwischen Bremen und Hamburg unterwegs ist, muss mit Ausfällen oder Verspätungen rechnen. Ein kaputtes Stellwerk bei Ottersberg sorgt weiterhin für Probleme. Die Reparatur soll nach Angaben des Verkehrsunternehmens Metronom voraussichtlich bis zum Mittag dauern. Die Deutsche Bahn leitet einige Züge im Fernverkehr über Pferden um. Im Nahverkehr müssen Fahrgäste teilweise auf Ersatzbusse ausweichen. Und das Wetter, wir haben 20 Grad in Bremen, 19 Grad in Bremerhaven und heute gibt es mal Sonne, mal bisschen Wolken bei maximal 25 Grad.
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0: So, anderthalb Stunden noch, dann geht's los. Der Dayrave vorm Aladdin, später dann im Aladdin für alle Drum and Bass Heads. Lange Rede, kurzer Sinn. Geht dahin, das wird geil. Okay, danke, tschüss.
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Fascher, nimm. Lounge-Musik. Oh, Digga, jetzt fällt mir was ein. Das Album heißt Lounge-Musik, der Song heißt Augenblick. Und wenn man das Ganze phonetisch ein bisschen dreht, dann kann man einen Reim draus machen. Lounge-Musik auf Augenblick. Check dir, ja, so, das, so würde Eminem das machen. Weißt du, wenn du sagst, ja, da, es gibt keine Wörter, die sich auf Orange reimen im Englischen. Der sagen, ja, es geht, wenn du das Orange so ein bisschen verbiegst und dann wird daraus Orange und dann kannst du auch auf Storage oder keine Ahnung, so, naja, mäßig. Und hier geht das auch. Also Augenblick mit Lounge-Musik kann man schon mal machen. Finde ich ziemlich gut, ehrlich gesagt. Okay, weiter mit Akon, We Don't Care.

0: Geiler Track einfach, passt perfekt zu diesem Wetter, einfach richtig sommerliche Vibe. So, und damit geht's los jetzt hier quasi. Ich bin raus aus dem Studio, werde mich irgendwann demnächst da vorm Aladdin dann einfinden. Heute nämlich Fatman D, 30 years deep in the game. Alle Drum and Bass Heads und euch wissen Bescheid, der Kollege ist MC der ersten Stunde sozusagen aus London. Hat einige Leute mit aus London auch am Start, also das, wo Drum and Bass auch herkommt. Die City, the Capital, Main mäßig am Start. Basslayers mit dabei, Amplify, Profile, Brocky, X-Man, Fatman D am Mikrofon. Ich hoste das nachher auch, bin mit Genzo dort am Start und ein massives Line-Up noch aus Deutschland mit dabei. Ich scroll hier gerade mal runter, keine Ahnung, gut und gerne 20 Artists noch mit dabei. Das Ganze geht um 15 Uhr los, also so Day-Rave-mäßig, drei Areas insgesamt. Erst Open-Air, heute Abend geht's dann Indoor rein, die haben Family-Tickets, da sind Food-Trucks am Start, Außen-Gastro, das ist eine Hüpfburg, falls ihr irgendwie Kids im Schlepptau habt und denkt so, ich hab Bock in Ruhe zu raven, dann schmeißt ihr da in die Hüpfburg rein, die regeln das dann alles von alleine. Merch-Stand und so weiter. Also, alle Drum-Bass-Heads, ihr wisst Bescheid, der Kollege Fatman feiert sein 30-jähriges Bühnenjubiläum und da sehen wir uns dann später.
1: 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Listen, Germany, stand up, keiner Problem. 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

0: Dracula von Tame Impala und Jenny hier auf Bremen Next.
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0: Einen wunderschönen guten Tag, Cousins und Cousinen. Ich hoffe, es geht euch gut. Es ist das letzte Wochenende der Sommerferien. Ich hoffe, ihr habt die gut ausgenutzt so und geil verbracht an alle Studierenden, die noch in der Prüfungsphase sind. Lasst euch nicht unterkriegen von den Urlaubsfotos eurer Kommilitonen, die keine Prüfung mehr haben und ihre Eier chillen. Haltet durch, ich schaff das schon. Marisa schafft das auch schon.
2: Du siehst gut aus heute.
0: Echt? Dankeschön.
2: Die können sich vielleicht
0: du auch. Die Pickelpatches machen sich gut mit deinem Oberteil.
2: Danke, Hammer. Mega Kompliment.
0: Auch matching Pickelpatches haben mittlerweile, das ist schon cool.
2: Ja, zum Outfit, klar, immer.
0: Ich find's auch cool, dass sie nicht mehr so durchsichtig sind, sondern so wirklich, das ist ein Accessoire geworden, Pickelpatches.
2: Ja, ich kann dir morgen welche mitbringen.
0: Ich habe keine Pickel, Gott sei Dank, aber ich
2: egal, kannst du auch so einfach draufkleben.
0: Alles klar. Anyways, wir fangen schon mal an. Heute mit Peggy Gou, Ida Star. Ihr hört Next. Ich bin Yusuf Moin.
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0: 30 Mal am Tag von einem. Sich eine Chipstüte zu holen, ist manchmal so traurig. Stell dir vor, du hast richtig Bock und machst eine fette Tüte auf und siehst, dass die halbe Packung einfach leer. Und jeder kennt das, das soll sich aber bald ändern. Oder Marisa aus dem Next Team, was haben die da genau vor?
1: Ja, da werden die Verpackungen kleiner gemacht. Also dann können wir eben besser erkennen, wie viel in der Packung überhaupt drin ist. Da geht es eben mainly darum, dass es dann weniger von diesen riesigen Mogelpackungen gibt. Und das Ganze gilt dann ab nächster Woche Mittwoch für die ganze EU.
0: Okay, und wie kommen die jetzt random drauf, das zu machen?
1: Hier geht es vor allem darum, Verpackungsmüll zu reduzieren. Also was Gutes eben für die Umwelt zu tun, Emissionen einsparen und das eben dadurch, dass generell weniger Verpackung überhaupt gebraucht wird und dann auch mehr Chipstüten auf einmal transportiert werden können. Und es sollen auch mehr Materialien benutzt werden, die recycelbar sind.
0: Ah, okay, also besser für uns, weil zum Ersten, wir können besser abschätzen, wie viel in der Verpackung drin ist. Und zweitens ist das gut für die Umwelt, weil nicht so viel Verpackung verschwendet wird, oder?
1: Genau das. Und es wird für uns Käufer und Käuferinnen auch noch was leichter gemacht. Auf diesen neuen Verpackungen wird es ein einheitliches Symbol geben und dann checken wir eben schneller, in welchen Müll die Verpackung kommt.
0: Alles klar, Mülltrennung leicht gemacht, lieben wir.

einmal kurz den Song unterbrechen, weil es gibt manchmal auch wichtigere Dinge als gute Songs, wie zum Beispiel die Vorbereitungsphase von Werder. Bei Werder geht die Saisonvorbereitung in die heiße Phase. 4 Testspiele hat Werder schon hinter sich. Heute gibt es einen Doppeltest gegen den Aussteiger aus Paderborn. Unser Sportreporter Olaf ist natürlich am Start. Olaf,

0: Wie läuft's? Wie ist der Vibe im Team?
1: Ja, also knapp 22 Minuten sind jetzt gespielt hier im Stadion am Euterberg. Das ist in Vechta. Hier geht am Donnerstag der Stoppelmarkt los. Dementsprechend sind die jetzt schon alle so ein bisschen in Vorfreude. Mega Wetter und es steht noch 0:0. Paderborn jetzt mit einer Flanke in den Bremer Strafraum. Der Segel da waren allen vorbei. Insgesamt, du hast es gesagt, der Vibe bei Werder gut. Die Vorbereitung läuft bisher tadellos. Also die Mannschaft hat noch kein Spiel verloren. Dementsprechend ist die Stimmung gut. Aber heute in diesem Test bisher, sagen wir es mal so, das ist eher ausbaufähig. Bisher Paderborn besser drauf.
0: Ich habe auch jetzt vor kurzem gelesen gehabt, bei Karim Koulibaly wurden seine Reifen geklaut, samt Felgen. Wie geht's dem eigentlich?
1: Das ist schon eine krasse Geschichte. Also er hat es ja selber bei Snapchat gepostet, dass sein Auto plötzlich aufgebockt, als er da hinkam, stand ohne Reifen und dementsprechend auch ohne Felgen. Da musste er sich vom Mannschaftskollegen zum Training fahren lassen. Heute ist er nicht dabei. Das hat aber jetzt nichts mit den fehlenden Reifen und fehlenden Felgen zu tun. Der wäre ja auch mit dem Mannschaftsbus hier mitgenommen worden. Das hat mit Belastungssteuerung zu tun. Also Karim Koulibaly nicht dabei, genau wie einige andere auch. Einer ist aber dabei, den wir das erste Mal im grün-weißen Werder-Trikot sehen, nämlich Cedric Itten. Das ist der neue Stürmer, Schweizer Nationalspieler. Ein, zwei Mal war auch schon am Ball, jetzt gerade auch extra für uns mit einem schönen Hackentrick. Und vielleicht sehen wir jetzt sogar den ersten Treffer. Justin Jimmer geht alleine aufs Tor zu und trifft nicht, weil die Paderborner noch
0: die Abschlussstärke bei Jimmer, ne? Das ist auch ein Thema.
1: Ja, ich find's es ist doch schön, wenn man sich auf was verlassen kann.
0: Ich finde es auf jeden Fall lustig, dass Koulibaly das erstmal auf Snapchat posten muss. Da merkt man auch, er ist einfach einer von uns. Okay, Olaf, wir sprechen nochmal nach dem Testspiel nochmal, dann checken wir mal ab, wie es so ergangen ist, ob der Vibe gut ist, Saisonvorbereitung läuft und dann schauen wir mal, oder?
1: Alles klar, so machen wir das.
0: So machen wir es. Dann bis später. Ciao, ciao.

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0: 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Daddy Yankee und Snow mit Con Calma hier auf Bremen Next.
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2: Kinder- und Jugendärzte verlangen einen besseren Schutz von Kindern und Jugendlichen vor sozialen Medien. Sie sehen dabei auch die Eltern in der Pflicht. Diese müssten ihre Kindern klare Grenzen setzen. Viele Mütter und Väter seien allerdings selbst ständig am Smartphone und deshalb kein gutes Vorbild, so die Ärzte. Wer heute mit der Bahn zwischen Bremen und Hamburg unterwegs ist, muss nach wie vor mit Ausfällen oder Verspätungen rechnen. Ein kaputtes Stellwerk bei Ottersberg sorgt da immer noch für Probleme. Die Deutsche Bahn leitet einige Züge im Fernverkehr über Pferden um. Im Regionalverkehr werden teilweise zwischen Rothenburg und Bremen Ersatzbusse eingesetzt. Zum Abschluss der Freiwasserwettbewerbe bei der Europameisterschaft hat Deutschland nochmal Gold geholt. Der Bremer Florian Wellbrock gewann zusammen mit Julia Ackermann, Isabel Gose und Oliver Klemet in der Mixed-Staffel. Es ist die dritte Goldmedaille für Wellbrock. Und das Wetter ist gut heute, 23 Grad in Bremen und Oldenburg, 22 Grad in Bremerhaven. Heute Nachmittag und Abend bleibt es bei viel Sonne mit ein paar Wolken bei maximal 26 Grad. Und auch morgen gibt es wieder schönes Wetter, viel Sonne bei maximal 30 Grad in Bremen.
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0: Marisa, weißt du, was mir aufgefallen ist?
2: Ja, was ist dir aufgefallen?
0: Guck mal, es gibt viele geile Klamotten auf der Welt, viele geile Sachen, die man anziehen kann, Farben, bunte Muster und so weiter und so fort.
2: Boah, du frontest jetzt, weil ich eine Leo-Hose anhabe.
0: Nein, ich fronte nicht. Ich wollte dir ein Kompliment geben, nämlich... Das Beste, was man einfach anziehen kann, ist ein basic weißes oder schwarzes T-Shirt. Und du hast ein schwarzes an, ich habe ein weißes an. Wir sind so Yin und Yang. Erstmal das und zweitens, Digga, das ist eigentlich chillig, oder? Du kannst es einfach mit jedem Outfit kombinieren.
2: Ja, und dann irgendwie noch so ein paar Akzente setzen.
0: Mit den Pickle Patches zum Beispiel.
2: So, oder mit der Leo-Hose oder mit, ich weiß nicht, was ist dein Akzent heute? Ich muss mal aufstehen.
0: Oh, mein Akzent ist überhaupt, dass ich ein weißes T-Shirt trage, weil normalerweise habe ich immer irgendwelche Trikots an oder so.
2: Vielleicht hast du so eine fresh Hose oder sowas an.
0: Ja, schon. Ich habe schon so eine Cargo-Shorts.
2: Ja, so, siehst du, mit sowas und dann hat man doch ein geiles Outfit.
0: Hätte ich noch Birkenstocks oder so dazu angehabt, dann wäre noch vorbei, Digga. Dann wäre ich deutscher Familienvater.
2: Auch gut. 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
1: So, Leute, ich sag euch nur eine Sache, ne? Ich als Die Hard Spider-Man-Fan muss auf jeden Fall eine Sache loswerden. Nämlich, ich war im Kino zweimal, hab Spider-Man Brand New Day geguckt und ey, der Film reißt komplett ab gerade und ich wollte meine 2 Cents mal zum Film dazugeben, ohne zu spoilern. Für alle, die neutral einen Superheldenfilm sehen wollten, war das ein guter Film, aber vielleicht gab es so Kleinigkeiten zu kritisieren, wie die Antagonistin und keine Ahnung, so ein bisschen so die Fights und so weiter und so fort. So auf jeden Fall solide. Aber für jeden Spider-Man-Ultra-Fan wie mich war das einfach mal geil zu sehen, dass ein mittlerweile erwachsener Peter Parker, der broke ist und alles verloren hat, das Leben und seine Schwierigkeiten meistert, zu sehen. Und in dem Film geht es eigentlich fast nur um Spider-Man selbst, nicht um die Avengers, nicht um Iron Man oder sonst wen. Nur Spider-Man selber ist im Fokus und ich fand es einfach nur mega, weil man hat so ein bisschen so ein Vibe bekommen, wie es ist, in seine Haut zu stecken, wirklich. Es gab auch so Shots, wo man quasi aus seiner Maske oder wo man in seiner Maske drin war, während er so von Gebäuden und so runterspringt. Das war richtig geil. Wenn ihr noch nicht im Kino wart, dann macht das mal, würde ich sagen, oder? Ja.

Na, klingelt es? Wenn ihr keine Ahnung habt, was ich gerade laber, dann helfe ich euch auf die Sprünge. Kennt ihr noch Allein, allein von Polarkreis 18?

0: Das war damals so ein krasser Hit. Afrojack hat es einfach gesampelt und einen Electro-House-Banger daraus gemacht, mit einem kleinen Unterschied in den Lyrics. Statt "Wir sind allein" vom Original heißt es in seinem Song "Wir sind nicht allein". Finde ich sehr cool und ehrlich gesagt fühle ich mich auch sehr geehrt, dass ein international so anerkannter DJ einfach einen deutschen Song rausgepickt hat zum Samplen. Er selbst kommt zwar aus der Niederlande, aber bringt Deutschland auf die Karte. Hier ist Afrojack mit "Allein".
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0: Now or Never. Hier um 15 Uhr auf Next. Ich wollte nur kurz Bescheid geben. Wir haben hier eine sehr besondere Person bei uns, die sich darum kümmert, dass alles bei uns so glatt läuft, wie es glatt läuft. Und deswegen nochmal einen großen Applaus an unseren Techniker Flo.
1: Bester Mann.
0: Bester Mann, ich küsse dein Herz.
1: Der rockt hier alles, ihr wisst nicht. Flo rasiert einfach nur. Er rettet uns regelmäßig den Arsch. Auch heute mal wieder. Und deswegen, Kuss geht raus an dich.
0: Ja? Immer lieber an die Leute behind the scenes, die sind wichtiger
1: als hier. Ja, Mann.
0: Okay, Flo? Er zeigt Herz, okay, ciao.

0: Blitzer-Apps sind kein neues Ding mehr. Jetzt gibt es aber wohl auch eine Blitzer-App für Öffis. Marisa, was ist das genau?
1: Ja, das ist so eine App, die dich vor Kontrolleurinnen in Öffis warnt, sodass du mäßig genau weißt, wo, wann, wer gerade Ticketkontrollen macht.
0: Okay, klingt crazy. Und wie genau soll das funktionieren?
1: Also du als User der App kannst da quasi Kontrollen melden und idealerweise sollte die App dann auch sagen, in welche Richtung die Kontrollteams gerade gehen, damit du weißt, okay, wo sind die als nächstes. Die Entwickler dieser App sagen, es gibt auch schon so 40.000 User ungefähr, aber bis jetzt ist die nur in Berlin am Start. Weitere Städte sind aber geplant.
0: Ja, okay, mal gucken. Ich kann mir nicht vorstellen, dass die Betreiber von Bus und Straßenbahn oder whatever das so feiern, ehrlich gesagt.
1: Nee, die finden das obviously gar nicht witzig und sagen auch, das sei so ein bisschen unsolidarisch. Entwickelt wurde die App Freifahren, heißt die, von Berliner Studis. Und die sagen wiederum, wir wollen eine Gemeinschaft aufbauen, die sich schützt und füreinander einsteht.
0: Ah, okay. Naja, so man kann Schwarzfahren dribbeln, auch, ne, so kann man es auch nennen.
1: Ja.
0: Nee, aber Spaß beiseite. Geht es da wirklich darum, besser schwarz zu fahren?
1: Also einer der Entwickler hat im Interview mit der Taz erzählt, dass ihm die Idee gekommen ist, als er als Studi mal kein Semesterticket hatte. Dann war der nämlich in so einer WhatsApp-Gruppe, wo sich hunderte Leute gegenseitig immer so vor Kontrollen gewarnt haben. Man kann also schon sagen, es ist so ein bisschen Schwarzfahren leicht gemacht. Aber ich muss auch sagen, ich hoffe für die Erfinder so ein bisschen, dass sie rechtlich da abgesichert sind. Denn wenn man die App das erste Mal öffnet, dann muss man auch bestätigen, ich habe ein gültiges Bahnticket dabei und dass man diese App nicht in der Bahn benutzt.
0: Ich sehe schon, die wollen da ein bisschen dribbeln. Aber ich glaube, so eine Tracker-App, einfach um zu gucken, was da abgeht, ist per se, glaube ich, gar nicht mal so verboten. Aber mal gucken. Ich will nichts Falsches sagen. Ob es die App dann bald auch in Bremen gibt, werden wir sehen, sagen wir so.

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0: Hier auf Bremen Next um 16.30 Uhr, Leute.
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2: Kinder- und Jugendärzte verlangen einen besseren Schutz von Kindern und Jugendlichen vor sozialen Medien. Sie sehen dabei auch die Eltern in der Pflicht. Diese müssten ihre Kindern klare Grenzen setzen. Viele Mütter und Väter seien allerdings selbstständig am Smartphone und deshalb kein gutes Vorbild, so die Ärzte. Wer heute mit der Bahn zwischen Bremen und Hamburg unterwegs ist, muss nach wie vor mit Ausfällen oder Verspätungen rechnen. Ein kaputtes Stellwerk bei Ottersberg sorgt da immer noch für Probleme. Die Deutsche Bahn leitet einige Züge im Fernverkehr über Pferden um. Im Regionalverkehr werden teilweise zwischen Rothenburg und Bremen Ersatzbusse eingesetzt. Zum Abschluss der Freiwasserwettbewerbe bei der Europameisterschaft hat Deutschland nochmal Gold geholt. Der Bremer Florian Wellbrock gewann zusammen mit Julia Ackermann, Isabel Gose und Oliver Klemet in der Mixed-Staffel. Es ist die dritte Goldmedaille für Wellbrock. Und das Wetter ist gut heute. 23 Grad in Bremen und Oldenburg, 22 Grad in Bremerhaven. Heute Nachmittag und Abend bleibt es bei viel Sonne mit ein paar Wolken bei maximal 26 Grad. Und auch morgen gibt es wieder schönes Wetter, viel Sonne bei maximal 30 Grad in Bremen.
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0: Okay, ich habe jetzt rausgefunden, dass ich einfach ein Uhrzeitableseproblem habe.
2: Du kannst die Uhr nicht richtig
0: lesen.
2: Aber unsere Uhr ist nicht mal so eine normale Uhr, wo man sich so mal in der Stunde vertun kann, sondern da steht einfach straight up 15.30 Uhr und die Uhr
0: ist so 16.30
2: Uhr. Dreimal so 16.30
0: Uhr. Es ist 15.30 Uhr, Leute, keine Sorge, es gibt keine Zeitumstellung, von der ihr nichts wisst, weil ich einfach, glaube ich, auf diese Krampf, wenn ich
2: du
0: so
2: brauchst einfach, nein, du brauchst einfach eine Brille vielleicht, das ist so weit weg, weißt du, wie so beim Augenarzt, du musst dir Zahlen vorlesen, dann hast du einfach komplett falsche Zahl vorgelesen.
0: Ich glaube, mein Gehirn kommt einfach nicht mehr mit Uhrzeiten, weil ich, also, das eine ist ja eine Uhrzeit lesen und zu verstehen und das andere ist halt, die auszusprechen. Weißt du, was ich meine? Weil ich denke halt in drei Sprachen, wie ich die Uhrzeit jetzt
2: okay,
0: Justus,
2: wie viele Finger zeige ich?
0: Drei.
2: Wie viele Finger zeige ich?
0: Sieben.
2: Okay, das ist
0: mein Gehirn braucht noch ein bisschen länger, Alter. Scheiße.
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Pascha Babes im VIP von Pascha Nim und Jaden. Und Lavinia hat wieder gedroppt. Zusammen mit Illy Oaks hat sie auch diesen Sommer wieder gekocht und das ist anscheinend ihr Ding, Sommerbanger rauszuhauen. Letztes Jahr kam sie ja mit dem Brett hier.

0: Mann, Mamie ist Savage, lief auch bei uns bei Next drunter und drüber. Und ich finde es cool, was sie macht. Und sie hat auch eine crazy History. Sie ist in Italien geboren, wuchs in UK auf und ist irgendwann nach Deutschland gezogen, wo sie lernte, Musik zu machen. Und irgendwann ist sie in Berlin gelandet, ne, wo man eigentlich in Deutschland landet, wenn man gut Musik machen kann. Und ab da ging es los mit der Karriere. Geile Story auf jeden Fall. Die war gefühlt überall auf der Welt. Einmal hat da ihre Erfahrungen gesammelt, mitgenommen und in ihre Musik mit reingearbeitet. Wir hören mal in den neuen Song rein. Hier ist Reasons von Lavinia auf Bremen Next.
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0: Young St. Paul, Anaïs mit Art Attack, hier auf Bremen Next. Ausbildungen können manchmal ein richtiger Pain sein. Die Kohle reicht in den meisten Fällen nicht aus und dann hast du zu deinem Glück noch irgendeinen Gesellen, der dich unnormal kacke behandelt. Vor allem im ersten Lehrjahr lässt du meistens alles mit dir machen, oder?
1: Ja, weil die meisten gar nicht wissen, was denen an Rechten zusteht. Es gibt aber so ein paar Dinge, die dein Ausbilder nicht machen darf. Ein Klassiker, dir Aufgaben geben, die nichts mit dem Beruf zu tun haben. Alles, was du erledigst, muss dem Ausbildungszweck dienen, so nennen die das. Und dir im besten Fall Skills für den Beruf auch beibringen. Also mein Freund musste da teilweise als Elektriker irgendwelche Gartenarbeiten erledigen. Oh. Wo ich mir so dachte, was? Es geht halt gar nicht und ist auch nichts Normales.
0: Alter, am besten wirst du dann noch alleine gelassen mit den ganzen Aufgaben und dein Vorgesetzter chillt einfach sein Leben.
1: Als Azubi darfst du da auf jeden Fall eine Ansage drücken, wenn du minderjährig bist sowieso, weil für dich in dem Fall nochmal strengere Regeln gelten und der Arbeitgeber eine besondere Aufsichtspflicht hat. Aber auch im zweiten Lehrjahr als 22-jähriger Azubi darfst du nicht den ganzen Tag alleine unterwegs sein, ohne einen Ansprechpartner zu haben. Da geht es auch einfach um deine Sicherheit.
0: Ja, okay, aber was ich auch richtig oft höre, vor allem bei Handwerkern, ist, dass die erst Feierabend machen, wenn die Baustelle fertig wird.
1: Ey, schlimmstes Gefühl ever, wenn sich dein Feierabend Stunde für Stunde verschiebt. Bei Überstunden ist es halt so eine Sache. Minderjährige kommen meistens besser davon. Überstunden sind für die nämlich grundsätzlich verboten, außer in bestimmten Notfällen. Volljährige dürfen zwar für ein, zwei Stunden länger arbeiten, wenn die aber auch wirklich notwendig sind für den Betrieb oder eben den Lernprozess irgendwie gut und positiv beeinflussen. Aber unabhängig davon, ganz wichtig, bei Überstunden, Leute, holt euch euer Hack, holt euch das Geld für diese Extrastunden.
0: Habt ihr gehört, Leute? Lasst euch einfach nicht ficken hier, Digga.

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0: So, jetzt aber habe ich es gelernt, die Uhrzeit zu lesen. Es ist 16 Uhr.
1: Boah, Maschine.
0: Ihr hört Bremen Next.
1: Stark.
0: Ich bin Yusuf mit der bezaubernden Marisa.
1: Hello.
0: Und wir gehen weiter zu Kilimanjaro. Das war ein Wortspiel, weil es gibt ja einen Ort, der ist Kilimanjaro.
1: Ja, aber jetzt hier Summer Jam.
0: Summer Jam und Billa Joe.
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0: Fuck of the Town von Fred Again, Jod Brim Next. Und seit gestern geht's wieder ab in Burghausen-Vilsen. Viel Elektromucke, Techno, Bass, komplettes Wochenende Abriss. Freitag war schon Party und jetzt heute nochmal Runde 2. Und Next-Reporterin Haley ist auch am Start. Was geht ab, Haley?
1: Was geht? Wir sind hier gerade auf dem Campingplatz vom Hill of Dreams und alle Leute verstecken sich im Schatten. Es ist nämlich super heiß, aber die Stimmung ist trotzdem voll da. Das kann Henrik live bezeugen, ne?
2: Ja, ich glaube aber. Hier ist richtig was los.
1: Und wie war die letzte Nacht hier für euch?
2: Hart. Wir kamen ziemlich spät nach Hause, also vom Dingens, vom Platz, richtig drinnen, mittendrin.
1: Heute, der Tag hat langsam gestartet oder direkt wieder voll mit Action?
2: Naja, ich muss dazu sagen, ich musste heute Morgen arbeiten um 7 Uhr. Also ich wurde hier abgeholt und dann bin ich gleich zur Arbeit gefahren. Ja, und jetzt bin ich wieder hier, ne? Jetzt wieder Vollgas.
1: Das ist aber sportlich. Jetzt letzte Nacht wird nochmal komplett mitgenommen.
2: Ja, voll.
1: Was steht heute noch bei dir auf dem Programm?
2: Ach, einfach den Abend entspannt hier ausklingen lassen und dann vielleicht gleich nochmal rein und mal gucken, was hier abgeht.
1: Und wie genießt du das Camp hier? Das ist ja schon sehr Premium hier mit, was habt ihr alles hier?
2: Ja, mit der Zapfanlage und generell so, was wir hier so haben mit den 2 Kühlschränken und so, ist schon geil. Also wir haben hier gesagt, ey, das muss schon vernünftig sein. Deswegen, wir haben schon auf jeden Fall ordentlich aufgefahren. Und den Grill, ne? Der ist am krassesten.
1: Gleich gibt's also Essen, ja?
2: Ja, ja, auf jeden Fall.
1: Also Leute, ihr habt's gehört, eine letzte Stärkung und dann wird ordentlich einer abgesteppt hier auf dem Hill of Dreams.
0: Tschüss, Alter, da geht's ja richtig ab. Haley hat auch richtig Spaß und für all die, die nicht dabei sind, hier ein kleiner Geschmack von der Musik, die auf den Hill of Dreams laufen. Hier ist Body Drop von Yugel.

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die beiden. Ich schwöre, ich feiere die echt. Tyler und Sarah Larsson mit She Did It Again. Und ich muss zugeben, es gibt Liebeslieder, die wirklich das Herz berühren, wie zum Beispiel der hier. 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Ooh, I wish nothing but the best. Muss man direkt mitsingen, Digga. Someone Like You von Adele. Kranker Song auch, muss man sagen. Und dann gibt's Liebeslieder, die sind getarnt als Liebeslieder, aber eigentlich komplett das Gegenteil, wie zum Beispiel Lovesick von 6PM Records und Sauce La M.

0: Sie vergisst es auf gar keinen Fall.
1: Checkt ihr, was ich meine? Sowas würde ich, glaube ich, hören, wenn ich im Cabrio im Viertel rumfahre mit einer Sonnenbrille und angeben will. Type Shit, so. So auf Nordstern. Checkt ihr, was ich meine? Ich hoffe, ihr checkt, was ich meine, oder? Wenn ihr gerade im Viertel seid, macht laut. Lovesick von 6pm Records und Sosa Lime jetzt.
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0: gekocht. Und dieses Song, Alter, der war überall viral auf TikTok. Tyler, the Creator, ist mit Sugar on My Tongue hier auf Bremen Next.
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2: In Norwegen ist ein deutscher Reisebus verunglückt. An Bord waren etwa 30 Touristen. 4 von ihnen wurden offenbar leicht verletzt. Der Bus stammt nach Angaben der norwegischen Polizei aus Bremen. Kinder- und Jugendärzte verlangen einen besseren Schutz von Kindern und Jugendlichen vor sozialen Medien. Sie sehen dabei auch die Eltern in der Pflicht. Diese müssten ihren Kindern klare Grenzen setzen. Viele Mütter und Väter seien allerdings selbstständig am Smartphone und deshalb kein gutes Vorbild, so die Ärzte. Wer heute mit der Bahn zwischen Bremen und Hamburg unterwegs ist, muss nach wie vor mit Ausfällen oder Verspätungen rechnen. Ein kaputtes Stellwerk bei Ottersberg sorgt da immer noch für Probleme. Die Deutsche Bahn leitet einige Züge im Fernverkehr über Pferden um. Im Regionalverkehr werden teilweise zwischen Rothenburg und Bremen Ersatzbusse eingesetzt. Und das Wetter: 23 Grad in Bremen und Oldenburg, 22 Grad in Bremerhaven. Heute Nachmittag und Abend bleibt die Sonne da mit ein paar Wölkchen bei maximal 26 Grad. Und auch morgen gibt's wieder schönes Wetter, viel Sonne bei maximal 30 Grad in Bremen.
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0: Habe ich da gerade 30 Grad gehört? Wow, ich freue mich. Ihr wisst gar nicht, was ich gerade mache. Ich reibe so gerade meine Hände wie jede Fliege, die in eurem Zimmer chillt bei 30 Grad. Ich habe auf jeden Fall Bock auf diesen Spätsommer und dazu braucht man auch ein bisschen spanische Musik, wie zum Beispiel Que Pasa von Ayman und Amo, oder?
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0: Die Die von Shakira featuring Burna Boy hier auf Bremen Next. Erst war es ein Podcast, dann ein Erfolgsroman und jetzt gibt's auf Disney Plus die Serie zu The Shards. Larissa aus dem Next Team hat sich das schon angeguckt. Ich kenne das Buch nicht. Worum geht's?
1: Also wenn ich es ganz kurz machen soll, Sex, Drugs und Serienkiller.
0: Tschüss, haram. Erzähl gerne mehr.
1: Ja, es geht um Brads Clique aus Rich Kids im Los Angeles der 80er Jahre.
2: Mittags saßen wir meist in einer der roten Sitznischen im Hamburger Hamlet und aßen Burger-Sandwiches, nachdem wir uns Tickets für die nächste Filmvorstellung im Broom Theater geholt hatten.
1: Ja, die gönnen sich gerne, gehen aus, fahren in teuren Karren die Küste entlang und zwischendurch koksen die oder schmeißen eine fette Poolparty. Die Erwachsenen juckt es natürlich gar nicht, aber zwei andere Dinge stören den Frieden.
0: Lass mich raten, der Killer, von dem du eben gerade gesprochen hast?
1: Genau der.
2: Der Serienmörder, der Jagd auf junge Menschen machte, erhielt von den Ermittlern den Namen der Trawler.
1: Der foltert seine Opfer brutal und die meisten davon gehen auch noch auf die teure Privatschule von Brad und seiner Crew. Und dann ist da halt noch der Neue.
3: Du musst Robert Mallory sein. Setz dich zu uns.
4: Liebend gern.
3: Komm.
0: Okay, ich check, aber was ist denn jetzt mit Robert?
1: Ja, der ist komplett sus. Der erzählt nicht die ganze Wahrheit über sich, schleicht sich so in Brads Freundeskreis rein, flirtet schamlos und der kennt auch Brads dunkle Geheimnisse.
5: Du solltest dich fernhalten von Robert. Irgendwas stimmt ganz und gar nicht mit ihm.
1: Ja, und deshalb hat Brad die Theorie, Robert Mallory ist der Trawler, also dieser Killer. Aber was ist da dran und wem kann man in dieser Serie wirklich glauben?
0: Ja du, das verraten wir natürlich nicht, aber wie ist denn dein Fazit?
1: Also Soundtrack und Look sind extrem nice. Wir haben einen sehr stabilen Hauptdarsteller, aber die Story ist mir zu überladen. Es gibt zu viele Nebenhandlungen, die komplett random sind. Und wenn ihr diesen 80er Hollywood-Vibe aber feiert und halt Rich Kids, die gar keine Regeln kennen, dann könnte The Shards was für euch sein.
0: Alles klar, bisher sind die ersten beiden Folgen auf Disney Plus abchecken.

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DJ Snake und Aluna George hier mit You Know You Like It. Ey, Digga, der Song hat mich zurück nach 2015 katapultiert, wo der rausgekommen ist. Ich glaube, es war 2015 oder 2014. Das war so die Zeit, wo man so neue Streaming-Anbieter hatte, so Spotify-mäßig. Apple Music kam dann auch später dazu. Und das waren so einer der ersten Lieder, die man damals in der Playlist hatte. Und ich sag euch ehrlich, der ist gut gealtert. Muss ich echt sagen. Anyways, es ist fast 17 Uhr. Hier, ihr hört Bremen Next. Ich bin Yusuf. Moin und Salam.

0: Show Me Love, es ist vom Wisdom MC hier auf Bremen Next und ich muss euch leider eine kleine Neuigkeit mitgeben, die mir als Werder-Fan nicht so gut tut, um ehrlich zu sein. Ich habe gerade gelesen, also A, Werder ist gerade in einem Testspiel gewesen gegen den SC Paderborn, die haben da anscheinend 2-2 gespielt, weiß auch nicht, wie ich das finden soll, darüber werden wir später nochmal schnacken. Aber jetzt kommt die Neuigkeit, die ich gelesen habe, anscheinend verlässt Romano Schmid den SVW. Also der geht anscheinend nach Italien zu, wie heißt die Mannschaft, warte mal, ich muss mal gucken. Frosinone Calcio ist ein Aufsteiger aus der Serie B und die Ablösesumme bleibt wahrscheinlich auch unter den Erwartungen. Also es ist die Ablösesumme von einem hohen millionenstelligen Bereich die Rede, also wahrscheinlich 9 Millionen oder so. Und bei Transfermarkt ist er gelistet für 15 Millionen, also das ist halt wieder so typisch Werder Bremen Wirtschaft, würde ich an dieser Stelle mal sagen. Und ey, so ein cooler Typ. Ich wünsche ihm auf jeden Fall viel Erfolg. Es ist bestimmt noch hier Fabrizio Romano am Werke. Der wird das bestimmt noch safen alles und so weiter und so fort. Und wir werden gleich nochmal schnacken, wie das Testspiel war. Und vielleicht können wir nochmal über die Sache mit Romano Schmid reden. Und anscheinend soll sein Mannschaftskollege von der österreichischen Nationalmannschaft, der früher auch bei Werder Bremen gespielt hat, Florian Grillitsch, auch dahin wechseln. Also die greifen richtig an bei den Österreichern. Aber na gut, man muss ja auch die Leute gehen lassen, die eine andere Zukunft sehen als die bei Werder, oder?
1: Ja,

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Michiko ist das von DJ Goja hier auf Bremen Next und den kennen wir doch alle. Blinding Lights von The Weeknd, Überhit. Doch er klang auch mal so.

0: die OGs, die ihn von damals noch kennen, wissen, das ist, ja, einfach ein Banger. The Party und die Afterparty von House of Balloons, der EP, der legendären EP. 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

0: Pammy ist das mit Noble. Und ich muss sagen, das Lied hört sich einfach an wie Frank Ocean, Digga. Wow.
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0: Um 17.30 Uhr mit Marisa.
2: In Norwegen ist ein deutscher Reisebus verunglückt. An Bord waren etwa 30 Touristen. Vier von ihnen wurden offenbar leicht verletzt. Der Bus stammt nach Angaben der norwegischen Polizei aus Bremen. Kinder- und Jugendärzte verlangen einen besseren Schutz von Kindern und Jugendlichen vor sozialen Medien. Sie sehen dabei auch die Eltern in der Pflicht. Diese müssten ihren Kindern klare Grenzen setzen. Viele Mütter und Väter seien allerdings selbstständig am Smartphone und deshalb kein gutes Vorbild, so die Ärzte. Wer heute mit der Bahn zwischen Bremen und Hamburg unterwegs ist, muss nach wie vor mit Ausfällen oder Verspätungen rechnen. Ein kaputtes Stellwerk bei Ottersberg sorgt da immer noch für Probleme. Die Deutsche Bahn leitet einige Züge im Fernverkehr über Pferden um. Im Regionalverkehr werden teilweise zwischen Rothenburg und Bremen Ersatzbusse eingesetzt. Und das Wetter: 23 Grad in Bremen und Oldenburg, 22 Grad in Bremerhaven. Heute Nachmittag und Abend bleibt die Sonne da mit ein paar Wölkchen bei maximal 26 Grad. Und auch morgen gibt's wieder schönes Wetter, viel Sonne bei maximal 30 Grad in Bremen.
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0: Leute, eine große Familie zu haben, ist ein Fluch und ein Segen zugleich. Weil auf der einen Seite, ey, wenn du was machst, kann viel geredet werden, es kann viel Misskommunikation geben, viel Streit geben, wenn eine Familie groß ist und man ist auch nicht so flexibel. Das heißt, ich könnte jetzt nicht einfach random in eine andere Stadt ziehen, ohne dass es halt so voll den langen Rattenschwanz hat, weil so alle sind hier, meine ganzen Cousins, Cousinen, Tanten, Onkel, Oma und wenn ich eine kleine Familie hätte, könnte ich einfach mich von hier nicht verpissen, aber ich meine so 2-3 Jahre woanders leben, man will ja in Bremen leben, ne? Aber auf der anderen Seite ist es halt auch cool, weil wir haben heute so geplant, mit den Cousins und Cousinen ein bisschen Fußball spielen zu gehen. Das heißt, wir haben uns eine Halle gemietet und können einfach so 2-3 Teams machen, nur mit unseren Verwandten. Das ist schon crazy. Ich finde das auch cool. Vor allem, seitdem die jüngeren Cousins so ein bisschen älter geworden sind und jetzt so mit mir chillen können, das hat schon echt einen Vibe. Ich bin echt glücklich darüber. Aber wegziehen wäre auch manchmal geil für 2-3 Jahre. Na gut, best of both worlds muss man sich irgendwie schaffen.
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Popangan mit Finch und Green. 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Und Livy Vake ist vor allem unter dem Alias Bunt bekannt. Und in der DJ-Welt hat er sich auf jeden Fall einen Namen gemacht, unter anderem mit dem Song hier. Take

Kennen wir alle, Klaus ist mittlerweile ein Klassiker auf Festivals und ich finde, was er richtig gut schafft, ist ein Nostalgiegefühl zu schaffen. Wenn ich Songs von Bunt höre, dann fühlt sich das einfach so an, als würde ich meine Heimatstadt verlassen, mein altes Leben hinter mich lassen und einfach einen Roadtrip machen, ohne nachzudenken, wohin. Und sein neuer Song Love Tonight gibt mir lowkey den Vibe, als würde ich auf diesem Roadtrip die Liebe meines Lebens kennenlernen.

Checkt ihr, wenn ich das höre, denke ich, ich bin im Musikvideo, ich bin auf irgendeinem Karussell auf einem Sommerjahrmarkt am Abend und ich sitze da mit meiner Perle und wir drehen uns und ich gucke sie an, sie guckt mich an, Händchen halten, dies, das. Ich kopf ihr so ein Liebesapfel, keine Ahnung, Digga. Also checkt ihr diese melancholischen Gefühle, die seine Songs erschaffen. Ich finde, das ist schon ehrlich gesagt ein Talent, weil das ist bei mehreren Songs so und das ist dann kein Zufall mehr, meiner Meinung nach. Hören wir mal rein. Love Tonight ist das von Bund, hier auf Bremen Next.

0: Godsplan ist das hier von Drake. Ihr hört Bremen Next. Und heute hatte Werder einen Doppeltest gegen Bundesliga-Konkurrenten SC Paderborn. Olaf Reitje vom Sport, du bist ja da. Wie war es denn?
1: Naja, also so richtig vom Hocker gehauen hat es einen jetzt nicht. Sagen wir es mal so, die Bratwurst hier in Vechta, die war wundervoll und auch das Wetter war toll. Der Test selber war so, ja, also ein Spiel soll ja bekanntlich 90 Minuten dauern beim Fußball. Ich finde, dabei sollten die auch bleiben. Du hast es gesagt, es war ein XXL-Test. 140 Minuten haben die gespielt.
0: Wow.
1: Also mir hätten auch 20 gereicht, streng genommen. Es war ein bisschen das Problem, 13 Spieler fehlten bei Werder. Dementsprechend war das so ein bisschen durcheinander gewürfelt. Am Ende gab es ein 2:2. Das war aber auch noch das Beste, dass Werder nicht verloren hat. Spielerisch, ich habe eben gerade mit dem Trainer, mit Daniel Thun gesprochen, sagt er, da war noch ordentlich Luft nach oben, aber das ist ja auch noch 3 Wochen, bis dann die Bundesliga losgeht. Also da muss noch gearbeitet werden, das wurde deutlich und dafür sind ja solche Testspiele auch da und nicht verloren. Und Paul RF Benaggi, das ist so ein bisschen mittlerweile der Liebling, Bremerhavener Jung, den lieben die Fans mittlerweile, Junge aus der Region, der...
0: Hallo? Kurz weg. Da ist die Leitung flöten gegangen, ne? Schade, ich hasse das, wenn jemand mitten im Wort, wo die Pointe kommt, wo die Person einfach weg ist. Ich glaube, Olaf hört man leider nicht mehr. Wahrscheinlich ist die Leitung gerade futsch gegangen, was aber nicht so schlimm ist. Denn Werder hat 2:2 gespielt. Es ist wichtig, wie er schon gesagt hat, dass sie nicht verloren haben für den Vibe. Und ja, ich denke mal, wenn die da einfach die gute Arbeit nach vorne halten und auch die Spieler zurückkommen, die 13 Spieler, die nicht dabei waren, kann es vielleicht was werden. Wir hören uns auf jeden Fall morgen wieder. Stunner ist für euch da ab 10 Uhr. Und wenn ihr richtig Bock auf Werder-Content habt, am Montag um 7 Uhr schalten wir nochmal ins Trainingslager in Hasewinkel und checken für euch die Lage ab. Ich bin Yusuf, danke für die Zeit. Bis dann, passt auf euch auf, bleibt gesund und genießt den Samstagabend, ne? Olaf, bist du noch da?

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1: Moin Bremen, ich bin Simon Schmidt, aka Blind Smith, und ich habe heute wieder 2 Stunden Musik für euch. Da wir mitten im Festivalsommer sind, will ich euch so einen kleinen Einblick in mein eigenes Liveset geben. Genau, damit war ich vor einem Monat in den USA unterwegs, zum Beispiel auf dem Camp Festival Calling All Magical People. Das war so ein lokaler Burn von New Yorkern organisiert. Da habe ich in einer wunderschönen Location, dem Pavillon, dieses Liveset hier gespielt. Das könnt ihr dann auch nächste Woche im Bundesland Bremen in Bremerhaven auf dem Noise Festival am Samstag anhören. Also kommt gerne rum. Ich war letztes Wochenende auch auf dem Garbage zum Beispiel, und da will ich euch auch noch einen kleinen Einblick geben. Da haben wir nämlich ein Gastset von Carly und Like Lava. Die haben in der Juicy Bar gnadenlos abgerissen, und da will ich euch auch noch mal einen kleinen Ausschnitt zeigen. Aber es geht hier los mit meinem eigenen Set. Den Track kennt ihr auch, Hack Into Your Soul. Später wird dann noch meine neue Collab mit Made by Pete und auch ein paar unreleased Tracks drin vorkommen. Deswegen viel Spaß, wir hören uns gleich.

Ja, viele von euch kennen vielleicht meine Collab mit Made by Pete, dem Londoner Producer, der gerade so auf der ganzen Welt durch die Decke geht mit seinem neuen Album. Und es war eine Ehre für mich, da auch etwas beizusteuern. Hier haben wir unsere Collab mit mir, Blindsmith, Made by Pete und Kyoso in der Club-Version. I Remember heißt der Track.

Ja, die neue Collab von mir, Blind Smith, Made by Pete und Kyoso, I Remember. Das ist Teil von Made by Pete's Album Rosebank, was gerade am 30. Juli auf seinem eigenen Imprint Live in Color erschienen ist. Ich hoffe, euch gefällt der Track. Das ist die Club-Version. Es gibt auch noch eine Electronica-Version. Da habe ich die Keyboard-Synths eingespielt. Und jetzt geht es auch schon weiter mit Remember the Days von meinem letzten Album im Floyd Levine Remix.

Ja, gerade gehört Seven. Der Track ist 21 erschienen auf Cosmic Society. Das ist unser Label auch hier. Mit dieser Crew sind wir auch auf dem Noise Festival in Bremerhaven. Nächstes Wochenende. Kommt gerne mal rum. Gibt gute Musik, gute Drinks am Wasser. Was will man mehr? Der nächste Track ist meine andere Collab mit Made by Pete. Run With Me heißt der Track. Ja, als wir den released haben, war ich dann bei ihm im Studio und da ist der Track, den ihr dann davor gehört habt, I Remember, entstanden. Viel Spaß!

Moin, ihr hört Bremen Next Push und ich bin Simon Schmidt, aka Blind Smith. Ich stelle hier gerade mein Live-Set für die Festival-Saison 26 vor. Das Schöne für mich am Live-Spielen ist dann auch immer neues Material ausprobieren, wie zum Beispiel diesen Track, den habe ich Mabon genannt, inspiriert von einem Festival in Italien, in Ligurien, in den Bergen, wo ich 2024 mal gespielt habe. Da habe ich wie immer auch ganz viele Samples aufgenommen und bin mit ganz viel Inspo zurückgekommen und habe hier diesen Melodic Track, der noch unveröffentlicht ist, produziert.

Ja, und dieser Track ist auch noch nicht veröffentlicht. Der heißt Icarus. So eine Mischung aus Melodic Techno und Breakbeats. Das ist quasi noch Work in Progress. Da wird vielleicht noch ein bisschen was passieren, aber ich finde es immer ganz schön, hier im Radio auch mal so ein bisschen rawere Seiten von mir zu zeigen.

Ja, da haben die Amis gestaunt, als ich dann hier auf einmal deutschsprachigen Garage gedroppt habe. Aber es wurde sehr gefeiert. Das war mein Live-Set für diese Saison. Damit bin ich zum Beispiel in den USA auf dem Camp Calling All Magical People auf Tour gewesen. Nächste Woche damit auch auf dem Noise Festival in Bremerhaven. Und jetzt haben wir hier Carly, die hat unter anderem auch die Musik auf dem Camp kuratiert. So bin ich da hingekommen. Ja, die hat richtig auf dem Garbage abgerissen, wo ich letzte Wochenende auch gespielt habe. Und das war so fett, dass ich euch dieses Set nicht vorenthalten kann. Deswegen haben wir hier Carly und Like Lava, aka Carly und Taylor, mit ihrem neuen Set von der Juicy Bar. Viel Spaß!

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Ja, wirklich legendär, was hier passiert ist. Carly und Like Lava haben hier letztes Wochenende die Juicy Bar auf dem Garbage abgerissen und einfach einen Snoop Dogg hier reingesneakt in einem House-Set. Wie geil ist das denn bitte?

Hier hat Bremen Next Push. Ich bin Simon Schmidt, aka Blind Smith, und wir haben hier ein exklusives Set von Carly und Like Lava. Die beiden sind vor ein paar Jahren von New York nach Berlin gezogen und haben sich erst in Berlin kennengelernt. Ihr hört gerade das Set, mit dem sie die Juicy Bar im Garbage abgerissen haben. Viel Spaß damit.

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Ihr hört Bremen Next Push mit Simon Schmidt, a.k.a. Blind Smith. Wir haben hier an den Decks Carly und Like Lava mit ihrem Set von der Juicy Bar vom Garbage Festival letztes Wochenende.

Ja, das waren auch schon wieder 2 Stunden Bremen Next Push. Ich bin Simon Schmidt, a.k.a. Blindsmith. In der letzten Stunde habt ihr das Garbage Set von der Juicy Bar von Like Lava und Carly gehört. Ihr könnt die beiden auch auf Soundcloud finden. Carly schreibt sich K-A-R-L und ein I mit so 2 Punkten und Like Lava. Beide auch auf Soundcloud, Instagram. Das Set, was ihr von mir in der ersten Stunde gehört habt, könnt ihr auch live in Bremerhaven auf dem Noise Festival hören. Nächsten Samstag, kommt mal rum, es wird gemütlich. Wir haben schöne Boote da, gute Drinks, schöne Menschen, tippitoppi, kommt mal rum. In dem Sinne, habt eine schöne Samstagnacht, wir hören uns und bis nächsten Monat.

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